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2: Leichte Entwarnung bei großem Waldbrand in Belgien. In Deutschland und Belgien sind die Evakuierungen wegen des Waldbrands im Hohen Venn aufgehoben worden. Das Naturschutzgebiet befindet sich auf belgischer Seite nahe der Grenze zwischen beiden Ländern. Die Bewohner zweier Straßenzüge der deutschen Stadt Monschau dürfen laut Verwaltung wieder in ihre Häuser. Auch die Evakuierungsanordnung für mehrere belgische Orte gilt nicht mehr. Den Einsatzkräften gelang es nach Behördenangaben inzwischen, die Flammen einzugrenzen. Der seit Freitag wütende Brand werde sich wohl nicht weiter in Richtung Deutschland ausbreiten, erklärte der Leiter der Krisenkommunikation der Provinz Lüttich. Das Feuer ist der größte Waldbrand in Belgien seit 1911. Erneut Tote bei russischen Angriffen auf Kiew. Bei neuen russischen Angriffen auf Kiew und die Umgebung sind in der Nacht nach ukrainischen Angaben mindestens 13 Menschen getötet worden. In der Hauptstadt starben nach Angaben von Bürgermeister Vitali Klitschko 12 Menschen, 33 weitere wurden verletzt. Klitschko sprach von massiven Angriffen auf Wohngebiete und Lagerhallen. Beschädigt wurden demnach auch eine medizinische und eine Bildungseinrichtung. Im Bezirk Brovary nahe Kiew wurde laut Regionalverwaltung ein weiterer Mann getötet. Die Ukraine beklagt zunehmend fehlende Luftabwehrraketen gegen russische Langstreckenangriffe. Trump kündigt Wirtschaftskrieg gegen Iran an. US-Präsident Donald Trump hat angesichts stockender Verhandlungen mit Teheran einen umfassenden Wirtschaftskrieg gegen den Iran angekündigt. Auf Truth Social sprach er von der vernichtendsten Wirtschaftsoperation, die je gegen ein Land geführt worden sei. Auch Staaten, die Iran wirtschaftlich unterstützen oder Geschäfte mit Teheran ermöglichen, drohte Trump mit enormen wirtschaftlichen Konsequenzen. Als Beispiele nannte er Ölschmuggel, Bargeldtransfers, Wechselstuben und Schiffsregister. Welche Länder betroffen sein könnten und wie die Strafmaßnahmen aussehen sollen, ließ Trump offen. Die Ankündigung erfolgt knapp 6 Monate nach Beginn des Iran-Kriegs. Südkorea unterstützt Trumps Kurs gegenüber Nordkorea. Südkoreas Präsident Lee Jae-myung hat sich hinter die Bemühungen von US-Präsident Donald Trump um einen Dialog mit Nordkorea gestellt. Seoul unterstütze auch eine Reduzierung gemeinsamer Militärübungen, wenn dies Gespräche erleichtere, schrieb Lee auf der Plattform X. Trump hatte das laufende Manöver Ulchi Freedom Shield deutlich verkürzt und ein mögliches Treffen mit Nordkoreas Machthaber Kim Jong-un noch in diesem Jahr in Aussicht gestellt. Nordkorea kritisierte die Übungen dennoch als provokativ. Kim Jong-uns Schwester Kim Yo-jong erklärte zugleich, ihr Bruder habe gute Erinnerungen an Trump. Rund 28.500 US-Soldaten sind in Südkorea stationiert. Spanien will sich um minderjährige Flüchtlinge in Ceuta kümmern. Nach der Massenankunft von Migranten Ende Juli in Ceuta will Spanien rund 500 Minderjährige auf das Festland bringen. Integration

0: Ministerin Elma Saiz bestätigte in einem Interview des Radiosenders RNE entsprechende Medienberichte. Die Zentralregierung in Madrid arbeite gemeinsam mit den Behörden der Exklave in Nordafrika an einer Lösung, sagte sie. Die unbegleiteten Minderjährigen sollen von Kinderschutzorganisationen in geeigneten Einrichtungen betreut werden. Laut Medien ist geplant, sie auf das gesamte spanische Festland zu verteilen. Auch eine Unterbringung in Pflegefamilien sei möglich. Viele Tote bei Busunfall in Brasilien. In Brasilien sind beim Zusammenstoß eines Busses mit einem Lastwagen mindestens 23 Menschen ums Leben gekommen. Unter den Opfern waren nach Polizeiangaben auch die Fahrer der Fahrzeuge. Der Unfall ereignete sich im Bundesstaat Paraná im Süden Brasiliens. Der Bus sollte die Passagiere in verschiedene Krankenhäuser der Stadt Curitiba bringen. Auf Brasiliens Straßen kommt es immer wieder zu schweren Unfällen. Bahnlinien gibt es in dem südamerikanischen Land nur wenige. Die Menschen legen daher lange Strecken in Autos oder Bussen zurück. Erst am Sonntag waren bei einem Busunglück in der Region Rio de Janeiro 8 Menschen gestorben.
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